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2: In der Wetterredaktion ist Luisa Walpert. Das Wochenende bringt vielerorts Sonne und nur wenige
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2: In der Wetterredaktion ist Luisa Walpert. Das Wochenende bringt vielerorts Sonne und nur wenige Wolken sowie vereinzelt kurze Schauer.

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6: Für die Meldungen im Studio Michael Mien. Die Europäische Union und Mexiko haben nach jahrelangen Verhandlungen ein modernisiertes Handels- und Kooperationsabkommen unterzeichnet. EU-Ratspräsident Costa betonte bei der Unterzeichnung die wachsende Bedeutung der Partnerschaft angesichts der aktuellen geopolitischen Lage. Mit dem Abkommen sollen Handel und Zusammenarbeit zwischen beiden Seiten weiter ausgebaut werden. Bei einem Drohnenangriff ist in einer russischen Hafenstadt erneut eine Ölanlage in Brand geraten. Nach Angaben der regionalen Behörden fielen Teile einer abgeschossenen Drohne auf das Gelände eines Treibstoffterminals. Dabei brachen in mehreren Gebäuden Feuer aus. Behördenangaben zufolge wurden 2 Menschen verletzt. Nach einem Cyberangriff auf einen externen Dienstleister mehrerer Kliniken in Deutschland laufen die Ermittlungen weiter. Bislang unbekannte Täter hatten dabei zehntausende Patientendaten gestohlen. Betroffen sind Krankenhäuser in mehreren Bundesländern, darunter Baden-Württemberg, Nordrhein-Westfalen, Rheinland-Pfalz und das Saarland. Weitere Details zum Umfang der Daten und möglichen Folgen wurden zunächst nicht mitgeteilt. Bundespräsident Steinmeier hat die Menschen in Deutschland zum Grundgesetztag zu mehr Einsatz für die Demokratie aufgerufen. Er betonte, dass eine freiheitliche Gesellschaft vom Engagement ihrer Bürger lebe. Demokratie brauche aktive Menschen, die Verantwortung übernehmen und sich in die Gesellschaft einbringen. Steinmeier warnte zugleich davor, demokratische Werte als selbstverständlich anzusehen. Die vom Bundestag beschlossene Senkung der Ticketsteuer reicht der Luftverkehrsbranche nach eigenen Angaben nicht aus. Vertreter von Airlines und Verbänden kritisieren, die Entlastung sei zu gering, um spürbare Effekte bei Kosten und Ticketpreisen zu erzielen. Eurowings-Chef Kownacki sprach von einem Tropfen auf den heißen Stein und forderte weitergehende Maßnahmen, etwa bei Luftverkehrssteuer sowie Gebühren für Sicherheit und Flugsicherung. Weitere Schritte sind im Koalitionsvertrag von Union und SPD vorgesehen. Soweit der Blick auf die aktuellen Meldungen aus der Nachrichtenredaktion.
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7: In der Wetterredaktion ist Luisa Walpert. Das Wochenende bringt vielerorts Sonne und nur wenige Wolken sowie vereinzelt kurze Schauer. Die Temperaturen erreichen etwa 26 bis 32 Grad und in Küstenregionen etwas niedrigere Werte. Der Wind weht schwach bis mäßig. Die Nacht bringt klare oder nur leicht bewölkte trockene Luft mit Temperaturen zwischen 9 und 14 Grad. Der Wochenstart bringt überwiegend sonnige Verhältnisse und stabile Wärme mit ähnlichen Temperaturen.
5: So viel zu den Nachrichten und dem Wetter. Wir wünschen allen Hörern weiterhin viel Spaß bei Fantastic Radio.
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6: Für die Meldungen im Studio Michael Mien. Die Europäische Union und Mexiko haben nach jahrelangen Verhandlungen ein modernisiertes Handels- und Kooperationsabkommen unterzeichnet. EU-Ratspräsident Costa betonte bei der Unterzeichnung die wachsende Bedeutung der Partnerschaft angesichts der aktuellen geopolitischen Lage. Mit dem Abkommen sollen Handel und Zusammenarbeit zwischen beiden Seiten weiter ausgebaut werden. Bei einem Drohnenangriff ist in einer russischen Hafenstadt erneut eine Ölanlage in Brand geraten. Nach Angaben der regionalen Behörden fielen Teile einer abgeschossenen Drohne auf das Gelände eines Treibstoffterminals. Dabei brachen in mehreren Gebäuden Feuer aus. Behördenangaben zufolge wurden 2 Menschen verletzt. Nach einem Cyberangriff auf einen externen Dienstleister mehrerer Kliniken in Deutschland laufen die Ermittlungen weiter. Bislang unbekannte Täter hatten dabei zehntausende Patientendaten gestohlen. Betroffen sind Krankenhäuser in mehreren Bundesländern, darunter Baden-Württemberg, Nordrhein-Westfalen, Rheinland-Pfalz und das Saarland. Weitere Details zum Umfang der Daten und möglichen Folgen wurden zunächst nicht mitgeteilt. Bundespräsident Steinmeier hat die Menschen in Deutschland zum Grundgesetztag zu mehr Einsatz für die Demokratie aufgerufen. Er betonte, dass eine freiheitliche Gesellschaft vom Engagement ihrer Bürger lebe. Demokratie brauche aktive Menschen, die Verantwortung übernehmen und sich in die Gesellschaft einbringen. Steinmeier warnte zugleich davor, demokratische Werte als selbstverständlich anzusehen. Die vom Bundestag beschlossene Senkung der Ticketsteuer reicht der Luftverkehrsbranche nach eigenen Angaben nicht aus. Vertreter von Airlines und Verbänden kritisieren, die Entlastung sei zu gering, um spürbare Effekte bei Kosten und Ticketpreisen zu erzielen. Eurowings-Chef Kownacki sprach von einem Tropfen auf den heißen Stein und forderte weitergehende Maßnahmen, etwa bei Luftverkehrssteuer sowie Gebühren für Sicherheit und Flugsicherung. Weitere Schritte sind im Koalitionsvertrag von Union und SPD vorgesehen. Soweit der Blick auf die aktuellen Meldungen aus der Nachrichtenredaktion.
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7: In der Wetterredaktion ist Luisa Walpert. Das Wochenende bringt vielerorts Sonne und nur wenige Wolken sowie vereinzelt kurze Schauer. Die Temperaturen erreichen etwa 26 bis 32 Grad und in Küstenregionen etwas niedrigere Werte. Der Wind weht schwach bis mäßig. Die Nacht bringt klare oder nur leicht bewölkte trockene Luft mit Temperaturen zwischen 9 und 14 Grad. Der Wochenstart bringt überwiegend sonnige Verhältnisse und stabile Wärme mit ähnlichen Temperaturen.
5: So viel zu den Nachrichten und dem Wetter. Wir wünschen allen Hörern weiterhin viel Spaß bei Fantastic Radio.
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6: Für die Meldungen im Studio Michael Mien. Die Europäische Union und Mexiko haben nach jahrelangen Verhandlungen ein modernisiertes Handels- und Kooperationsabkommen unterzeichnet. EU-Ratspräsident Costa betonte bei der Unterzeichnung die wachsende Bedeutung der Partnerschaft angesichts der aktuellen geopolitischen Lage. Mit dem Abkommen sollen Handel und Zusammenarbeit zwischen beiden Seiten weiter ausgebaut werden. Bei einem Drohnenangriff ist in einer russischen Hafenstadt erneut eine Ölanlage in Brand geraten. Nach Angaben der regionalen Behörden fielen Teile einer abgeschossenen Drohne auf das Gelände eines Treibstoffterminals. Dabei brachen in mehreren Gebäuden Feuer aus. Behördenangaben zufolge wurden 2 Menschen verletzt. Nach einem Cyberangriff auf einen externen Dienstleister mehrerer Kliniken in Deutschland laufen die Ermittlungen weiter. Bislang unbekannte Täter hatten dabei zehntausende Patientendaten gestohlen. Betroffen sind Krankenhäuser in mehreren Bundesländern, darunter Baden-Württemberg, Nordrhein-Westfalen, Rheinland-Pfalz und das Saarland. Weitere Details zum Umfang der Daten und möglichen Folgen wurden zunächst nicht mitgeteilt. Bundespräsident Steinmeier hat die Menschen in Deutschland zum Grundgesetztag zu mehr Einsatz für die Demokratie aufgerufen. Er betonte, dass eine freiheitliche Gesellschaft vom Engagement ihrer Bürger lebe. Demokratie brauche aktive Menschen, die Verantwortung übernehmen und sich in die Gesellschaft einbringen. Steinmeier warnte zugleich davor, demokratische Werte als selbstverständlich anzusehen. Die vom Bundestag beschlossene Senkung der Ticketsteuer reicht der Luftverkehrsbranche nach eigenen Angaben nicht aus. Vertreter von Airlines und Verbänden kritisieren, die Entlastung sei zu gering, um spürbare Effekte bei Kosten und Ticketpreisen zu erzielen. Eurowings-Chef Kownacki sprach von einem Tropfen auf den heißen Stein und forderte weitergehende Maßnahmen, etwa bei Luftverkehrssteuer sowie Gebühren für Sicherheit und Flugsicherung. Weitere Schritte sind im Koalitionsvertrag von Union und SPD vorgesehen. Soweit der Blick auf die aktuellen Meldungen aus der Nachrichtenredaktion.
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7: In der Wetterredaktion ist Luisa Walpert. Das Wochenende bringt vielerorts Sonne und nur wenige Wolken sowie vereinzelt kurze Schauer. Die Temperaturen erreichen etwa 26 bis 32 Grad und in Küstenregionen etwas niedrigere Werte. Der Wind weht schwach bis mäßig. Die Nacht bringt klare oder nur leicht bewölkte trockene Luft mit Temperaturen zwischen 9 und 14 Grad. Der Wochenstart bringt überwiegend sonnige Verhältnisse und stabile Wärme mit ähnlichen Temperaturen.
5: So viel zu den Nachrichten und dem Wetter. Wir wünschen allen Hörern weiterhin viel Spaß bei Fantastic Radio.
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6: Im Studio Michael Miem. Zu den ersten Todesopfern des Ebola-Ausbruchs in der Demokratischen Republik Kongo gehören 3 freiwillige Rotkreuzhelfer. Das haben entsprechende Institutionen mitgeteilt. Man geht davon aus, dass die 3 sich schon am 27. März infiziert hatten, als sie sich um Leichen kümmerten. Die Männer waren in einer anderen humanitären Angelegenheit im Einsatz, bevor bekannt wurde, dass das Ebola-Virus grassiert. Sie starben den Angaben zufolge am 5., 15. und 16. Mai. Die ersten Ebola-Fälle waren erst am 15. Mai im Labor bestätigt worden. Die deutsche Chemieindustrie fordert von Bundeskanzler Merz Unterstützung bei der geplanten Reform des EU-Emissionshandels. Der Branchenverband VCI warnt davor, dass neue Anforderungen für kostenlose Emissionszertifikate viele Unternehmen überfordern könnten. Dadurch würden Investitionen riskanter und die Wettbewerbsfähigkeit des Standorts Deutschlands weiter geschwächt, heißt es in einem Schreiben an den Kanzler. Im Verfahren wegen schwerer sexueller Übergriffe auf ihm anvertraute Kinder hat der Angeklagte in Stuttgart die Vorwürfe eingeräumt. Der 53-Jährige muss sich wegen schwerem Missbrauch von Schutzbefohlenen sowie der Herstellung kinderpornografischer Inhalte verantworten. Das Verfahren läuft weiter. Die Europäische Union und Mexiko haben nach jahrelangen Verhandlungen ein modernisiertes Handels- und Kooperationsabkommen unterzeichnet. EU-Ratspräsident Costa betonte bei der Unterzeichnung die wachsende Bedeutung der Partnerschaft angesichts der aktuellen geopolitischen Lage. Mit dem Abkommen sollen Handel und Zusammenarbeit zwischen beiden Seiten weiter ausgebaut werden. Nach einem Cyberangriff auf einen externen Dienstleister mehrerer Kliniken in Deutschland laufen die Ermittlungen weiter. Bislang unbekannte Täter hatten dabei zehntausende Patientendaten gestohlen. Betroffen sind Krankenhäuser in mehreren Bundesländern, darunter Baden-Württemberg, Nordrhein-Westfalen, Rheinland-Pfalz und das Saarland. Weitere Details zum Umfang der Daten und möglichen Folgen wurden zunächst nicht mitgeteilt. Bundespräsident Steinmeier hat die Menschen in Deutschland zum Grundgesetztag zu mehr Einsatz für die Demokratie aufgerufen. Er betonte, dass eine freiheitliche Gesellschaft vom Engagement ihrer Bürger lebe. Demokratie brauche aktive Menschen, die Verantwortung übernehmen und sich in die Gesellschaft einbringen. Steinmeier warnte zugleich davor, demokratische Werte als selbstverständlich anzusehen. Für die Meldungen im Studio Michael Miem. Die Europäische Union und Mexiko haben nach jahrelangen Verhandlungen ein modernisiertes Handels- und Kooperationsabkommen unterzeichnet. EU-Ratspräsident Costa betonte bei der Unterzeichnung die wachsende Bedeutung der Partnerschaft angesichts der aktuellen geopolitischen Lage. Mit dem Abkommen sollen Handel und Zusammenarbeit zwischen beiden Seiten weiter ausgebaut werden. Bei einem Drohnenangriff ist in einer russischen Hafenstadt erneut eine Ölanlage in Brand geraten. Nach Angaben der regionalen Behörden fielen Teile einer abgeschossenen Drohne auf das Gelände eines Treibstoffterminals. Dabei brachen in mehreren Gebäuden Feuer aus. Behördenangaben zufolge wurden 2 Menschen verletzt. Nach einem Cyberangriff auf einen externen Dienstleister mehrerer Kliniken in Deutschland laufen die Ermittlungen weiter. Bislang unbekannte Täter hatten dabei zehntausende Patientendaten gestohlen. Betroffen sind Krankenhäuser in mehreren Bundesländern, darunter Baden-Württemberg, Nordrhein-Westfalen, Rheinland-Pfalz und das Saarland. Weitere Details zum Umfang der Daten und möglichen Folgen wurden zunächst nicht mitgeteilt. Bundespräsident Steinmeier hat die Menschen in Deutschland zum Grundgesetztag zu mehr Einsatz für die Demokratie aufgerufen. Er betonte, dass eine freiheitliche Gesellschaft vom Engagement ihrer Bürger lebe. Demokratie brauche aktive Menschen, die Verantwortung übernehmen und sich in die Gesellschaft einbringen. Steinmeier warnte zugleich davor, demokratische Werte als selbstverständlich anzusehen. Die vom Bundestag beschlossene Senkung der Ticketsteuer reicht der Luftverkehrsbranche nach eigenen Angaben nicht aus. Vertreter von Airlines und Verbänden kritisieren, die Entlastung sei zu gering, um spürbare Effekte bei Kosten und Ticketpreisen zu erzielen. Eurowings-Chef Kownacki sprach von einem Tropfen auf den heißen Stein und forderte weitergehende Maßnahmen, etwa bei Luftverkehrssteuer sowie Gebühren für Sicherheit und Flugsicherung. Weitere Schritte sind im Koalitionsvertrag von Union und SPD vorgesehen. Soweit der Blick auf die aktuellen Meldungen aus der Nachrichtenredaktion.
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1: In der Wetterredaktion ist Luisa Walpert. Das Wochenende bringt vielerorts Sonne und nur wenige Wolken sowie vereinzelt kurze Schauer. Die Temperaturen erreichen etwa 26 bis 32 Grad und in Küstenregionen etwas niedrigere Werte. Der Wind weht schwach bis mäßig. Die Nacht bringt klare oder nur leicht bewölkte trockene Luft mit Temperaturen zwischen 9 und 14 Grad. Der Wochenstart bringt überwiegend sonnige Verhältnisse und stabile Wärme mit ähnlichen Temperaturen.
5: So viel zu den Nachrichten und dem Wetter. Wir wünschen allen Hörern weiterhin viel Spaß bei Fantastic Radio.
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6: Im Studio Michael Miem. Zu den ersten Todesopfern des Ebola-Ausbruchs in der Demokratischen Republik Kongo gehören 3 freiwillige Rotkreuzhelfer. Das haben entsprechende Institutionen mitgeteilt. Man geht davon aus, dass die 3 sich schon am 27. März infiziert hatten, als sie sich um Leichen kümmerten. Die Männer waren in einer anderen humanitären Angelegenheit im Einsatz, bevor bekannt wurde, dass das Ebola-Virus grassiert. Sie starben den Angaben zufolge am 5., 15. und 16. Mai. Die ersten Ebola-Fälle waren erst am 15. Mai im Labor bestätigt worden. Die deutsche Chemieindustrie fordert von Bundeskanzler Merz Unterstützung bei der geplanten Reform des EU-Emissionshandels. Der Branchenverband VCI warnt davor, dass neue Anforderungen für kostenlose Emissionszertifikate viele Unternehmen überfordern könnten. Dadurch würden Investitionen riskanter und die Wettbewerbsfähigkeit des Standorts Deutschlands weiter geschwächt, heißt es in einem Schreiben an den Kanzler. Im Verfahren wegen schwerer sexueller Übergriffe auf ihm anvertraute Kinder hat der Angeklagte in Stuttgart die Vorwürfe eingeräumt. Der 53-Jährige muss sich wegen schwerem Missbrauch von Schutzbefohlenen sowie der Herstellung kinderpornografischer Inhalte verantworten. Das Verfahren läuft weiter. Die Europäische Union und Mexiko haben nach jahrelangen Verhandlungen ein modernisiertes Handels- und Kooperationsabkommen unterzeichnet. EU-Ratspräsident Costa betonte bei der Unterzeichnung die wachsende Bedeutung der Partnerschaft angesichts der aktuellen geopolitischen Lage. Mit dem Abkommen sollen Handel und Zusammenarbeit zwischen beiden Seiten weiter ausgebaut werden. Nach einem Cyberangriff auf einen externen Dienstleister mehrerer Kliniken in Deutschland laufen die Ermittlungen weiter. Bislang unbekannte Täter hatten dabei zehntausende Patientendaten gestohlen. Betroffen sind Krankenhäuser in mehreren Bundesländern, darunter Baden-Württemberg, Nordrhein-Westfalen, Rheinland-Pfalz und das Saarland. Weitere Details zum Umfang der Daten und möglichen Folgen wurden zunächst nicht mitgeteilt. Bundespräsident Steinmeier hat die Menschen in Deutschland zum Grundgesetztag zu mehr Einsatz für die Demokratie aufgerufen. Er betonte, dass eine freiheitliche Gesellschaft vom Engagement ihrer Bürger lebe. Demokratie brauche aktive Menschen, die Verantwortung übernehmen und sich in die Gesellschaft einbringen. Steinmeier warnte zugleich davor, demokratische Werte als selbstverständlich anzusehen.
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7: In der Wetterredaktion ist Luisa Walpert. Das Wochenende bringt vielerorts Sonne und nur wenige Wolken sowie vereinzelt kurze Schauer. Die Temperaturen erreichen etwa 26 bis 32 Grad und in Küstenregionen etwas niedrigere Werte. Der Wind weht schwach bis mäßig. Die Nacht bringt klare oder nur leicht bewölkte trockene Luft mit Temperaturen zwischen 9 und 14 Grad. Der Wochenstart bringt überwiegend sonnige Verhältnisse und stabile Wärme mit ähnlichen Temperaturen.
5: So viel zu den Nachrichten und dem Wetter. Wir wünschen allen Hörern weiterhin viel Spaß bei Fantastic Radio.
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6: Im Studio Michael Miem. Zu den ersten Todesopfern des Ebola-Ausbruchs in der Demokratischen Republik Kongo gehören 3 freiwillige Rotkreuzhelfer. Das haben entsprechende Institutionen mitgeteilt. Man geht davon aus, dass die 3 sich schon am 27. März infiziert hatten, als sie sich um Leichen kümmerten. Die Männer waren in einer anderen humanitären Angelegenheit im Einsatz, bevor bekannt wurde, dass das Ebola-Virus grassiert. Sie starben den Angaben zufolge am 5., 15. und 16. Mai. Die ersten Ebola-Fälle waren erst am 15. Mai im Labor bestätigt worden. Die deutsche Chemieindustrie fordert von Bundeskanzler Merz Unterstützung bei der geplanten Reform des EU-Emissionshandels. Der Branchenverband VCI warnt davor, dass neue Anforderungen für kostenlose Emissionszertifikate viele Unternehmen überfordern könnten. Dadurch würden Investitionen riskanter und die Wettbewerbsfähigkeit des Standorts Deutschlands weiter geschwächt, heißt es in einem Schreiben an den Kanzler. Im Verfahren wegen schwerer sexueller Übergriffe auf ihm anvertraute Kinder hat der Angeklagte in Stuttgart die Vorwürfe eingeräumt. Der 53-Jährige muss sich wegen schwerem Missbrauch von Schutzbefohlenen sowie der Herstellung kinderpornografischer Inhalte verantworten. Das Verfahren läuft weiter. Die Europäische Union und Mexiko haben nach jahrelangen Verhandlungen ein modernisiertes Handels- und Kooperationsabkommen unterzeichnet. EU-Ratspräsident Costa betonte bei der Unterzeichnung die wachsende Bedeutung der Partnerschaft angesichts der aktuellen geopolitischen Lage. Mit dem Abkommen sollen Handel und Zusammenarbeit zwischen beiden Seiten weiter ausgebaut werden. Nach einem Cyberangriff auf einen externen Dienstleister mehrerer Kliniken in Deutschland laufen die Ermittlungen weiter. Bislang unbekannte Täter hatten dabei zehntausende Patientendaten gestohlen. Betroffen sind Krankenhäuser in mehreren Bundesländern, darunter Baden-Württemberg, Nordrhein-Westfalen, Rheinland-Pfalz und das Saarland. Weitere Details zum Umfang der Daten und möglichen Folgen wurden zunächst nicht mitgeteilt. Bundespräsident Steinmeier hat die Menschen in Deutschland zum Grundgesetztag zu mehr Einsatz für die Demokratie aufgerufen. Er betonte, dass eine freiheitliche Gesellschaft vom Engagement ihrer Bürger lebe. Demokratie brauche aktive Menschen, die Verantwortung übernehmen und sich in die Gesellschaft einbringen. Steinmeier warnte zugleich davor, demokratische Werte als selbstverständlich anzusehen.
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7: In der Wetterredaktion ist Luisa Walpert. Das Wochenende bringt vielerorts Sonne und nur wenige Wolken sowie vereinzelt kurze Schauer. Die Temperaturen erreichen etwa 26 bis 32 Grad und in Küstenregionen etwas niedrigere Werte. Der Wind weht schwach bis mäßig. Die Nacht bringt klare oder nur leicht bewölkte trockene Luft mit Temperaturen zwischen 9 und 14 Grad. Der Wochenstart bringt überwiegend sonnige Verhältnisse und stabile Wärme mit ähnlichen Temperaturen.
5: So viel zu den Nachrichten und dem Wetter. Wir wünschen allen Hörern weiterhin viel Spaß bei Fantastic Radio.
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6: Im Studio Michael Miem. Zu den ersten Todesopfern des Ebola-Ausbruchs in der Demokratischen Republik Kongo gehören 3 freiwillige Rotkreuzhelfer. Das haben entsprechende Institutionen mitgeteilt. Man geht davon aus, dass die 3 sich schon am 27. März infiziert hatten, als sie sich um Leichen kümmerten. Die Männer waren in einer anderen humanitären Angelegenheit im Einsatz, bevor bekannt wurde, dass das Ebola-Virus grassiert. Sie starben den Angaben zufolge am 5., 15. und 16. Mai. Die ersten Ebola-Fälle waren erst am 15. Mai im Labor bestätigt worden. Die deutsche Chemieindustrie fordert von Bundeskanzler Merz Unterstützung bei der geplanten Reform des EU-Emissionshandels. Der Branchenverband VCI warnt davor, dass neue Anforderungen für kostenlose Emissionszertifikate viele Unternehmen überfordern könnten. Dadurch würden Investitionen riskanter und die Wettbewerbsfähigkeit des Standorts Deutschlands weiter geschwächt, heißt es in einem Schreiben an den Kanzler. Im Verfahren wegen schwerer sexueller Übergriffe auf ihm anvertraute Kinder hat der Angeklagte in Stuttgart die Vorwürfe eingeräumt. Der 53-Jährige muss sich wegen schwerem Missbrauch von Schutzbefohlenen sowie der Herstellung kinderpornografischer Inhalte verantworten. Das Verfahren läuft weiter. Die Europäische Union und Mexiko haben nach jahrelangen Verhandlungen ein modernisiertes Handels- und Kooperationsabkommen unterzeichnet. EU-Ratspräsident Costa betonte bei der Unterzeichnung die wachsende Bedeutung der Partnerschaft angesichts der aktuellen geopolitischen Lage. Mit dem Abkommen sollen Handel und Zusammenarbeit zwischen beiden Seiten weiter ausgebaut werden. Nach einem Cyberangriff auf einen externen Dienstleister mehrerer Kliniken in Deutschland laufen die Ermittlungen weiter. Bislang unbekannte Täter hatten dabei zehntausende Patientendaten gestohlen. Betroffen sind Krankenhäuser in mehreren Bundesländern, darunter Baden-Württemberg, Nordrhein-Westfalen, Rheinland-Pfalz und das Saarland. Weitere Details zum Umfang der Daten und möglichen Folgen wurden zunächst nicht mitgeteilt. Bundespräsident Steinmeier hat die Menschen in Deutschland zum Grundgesetztag zu mehr Einsatz für die Demokratie aufgerufen. Er betonte, dass eine freiheitliche Gesellschaft vom Engagement ihrer Bürger lebe. Demokratie brauche aktive Menschen, die Verantwortung übernehmen und sich in die Gesellschaft einbringen. Steinmeier warnte zugleich davor, demokratische Werte als selbstverständlich anzusehen.
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7: In der Wetterredaktion ist Luisa Walpert. Das Wochenende bringt vielerorts Sonne und nur wenige Wolken sowie vereinzelt kurze Schauer. Die Temperaturen erreichen etwa 26 bis 32 Grad und in Küstenregionen etwas niedrigere Werte. Der Wind weht schwach bis mäßig. Die Nacht bringt klare oder nur leicht bewölkte trockene Luft mit Temperaturen zwischen 9 und 14 Grad. Der Wochenstart bringt überwiegend sonnige Verhältnisse und stabile Wärme mit ähnlichen Temperaturen.
5: So viel zu den Nachrichten und dem Wetter. Wir wünschen allen Hörern weiterhin viel Spaß bei Fantastic Radio.
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6: Im Studio Michael Miem. Zu den ersten Todesopfern des Ebola-Ausbruchs in der Demokratischen Republik Kongo gehören 3 freiwillige Rotkreuzhelfer. Das haben entsprechende Institutionen mitgeteilt. Man geht davon aus, dass die 3 sich schon am 27. März infiziert hatten, als sie sich um Leichen kümmerten. Die Männer waren in einer anderen humanitären Angelegenheit im Einsatz, bevor bekannt wurde, dass das Ebola-Virus grassiert. Sie starben den Angaben zufolge am 5., 15. und 16. Mai. Die ersten Ebola-Fälle waren erst am 15. Mai im Labor bestätigt worden. Die deutsche Chemieindustrie fordert von Bundeskanzler Merz Unterstützung bei der geplanten Reform des EU-Emissionshandels. Der Branchenverband VCI warnt davor, dass neue Anforderungen für kostenlose Emissionszertifikate viele Unternehmen überfordern könnten. Dadurch würden Investitionen riskanter und die Wettbewerbsfähigkeit des Standorts Deutschlands weiter geschwächt, heißt es in einem Schreiben an den Kanzler. Im Verfahren wegen schwerer sexueller Übergriffe auf ihm anvertraute Kinder hat der Angeklagte in Stuttgart die Vorwürfe eingeräumt. Der 53-Jährige muss sich wegen schwerem Missbrauch von Schutzbefohlenen sowie der Herstellung kinderpornografischer Inhalte verantworten. Das Verfahren läuft weiter. Die Europäische Union und Mexiko haben nach jahrelangen Verhandlungen ein modernisiertes Handels- und Kooperationsabkommen unterzeichnet. EU-Ratspräsident Costa betonte bei der Unterzeichnung die wachsende Bedeutung der Partnerschaft angesichts der aktuellen geopolitischen Lage. Mit dem Abkommen sollen Handel und Zusammenarbeit zwischen beiden Seiten weiter ausgebaut werden. Nach einem Cyberangriff auf einen externen Dienstleister mehrerer Kliniken in Deutschland laufen die Ermittlungen weiter. Bislang unbekannte Täter hatten dabei zehntausende Patientendaten gestohlen. Betroffen sind Krankenhäuser in mehreren Bundesländern, darunter Baden-Württemberg, Nordrhein-Westfalen, Rheinland-Pfalz und das Saarland. Weitere Details zum Umfang der Daten und möglichen Folgen wurden zunächst nicht mitgeteilt. Bundespräsident Steinmeier hat die Menschen in Deutschland zum Grundgesetztag zu mehr Einsatz für die Demokratie aufgerufen. Er betonte, dass eine freiheitliche Gesellschaft vom Engagement ihrer Bürger lebe. Demokratie brauche aktive Menschen, die Verantwortung übernehmen und sich in die Gesellschaft einbringen. Steinmeier warnte zugleich davor, demokratische Werte als selbstverständlich anzusehen.
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7: In der Wetterredaktion ist Luisa Walpert. Das Wochenende bringt vielerorts Sonne und nur wenige Wolken sowie vereinzelt kurze Schauer. Die Temperaturen erreichen etwa 26 bis 32 Grad und in Küstenregionen etwas niedrigere Werte. Der Wind weht schwach bis mäßig. Die Nacht bringt klare oder nur leicht bewölkte trockene Luft mit Temperaturen zwischen 9 und 14 Grad. Der Wochenstart bringt überwiegend sonnige Verhältnisse und stabile Wärme mit ähnlichen Temperaturen.
5: So viel zu den Nachrichten und dem Wetter. Wir wünschen allen Hörern weiterhin viel Spaß bei Fantastic Radio.
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6: Im Studio Michael Miem. Zu den ersten Todesopfern des Ebola-Ausbruchs in der Demokratischen Republik Kongo gehören 3 freiwillige Rotkreuzhelfer. Das haben entsprechende Institutionen mitgeteilt. Man geht davon aus, dass die 3 sich schon am 27. März infiziert hatten, als sie sich um Leichen kümmerten. Die Männer waren in einer anderen humanitären Angelegenheit im Einsatz, bevor bekannt wurde, dass das Ebola-Virus grassiert. Sie starben den Angaben zufolge am 5., 15. und 16. Mai. Die ersten Ebola-Fälle waren erst am 15. Mai im Labor bestätigt worden. Die deutsche Chemieindustrie fordert von Bundeskanzler Merz Unterstützung bei der geplanten Reform des EU-Emissionshandels. Der Branchenverband VCI warnt davor, dass neue Anforderungen für kostenlose Emissionszertifikate viele Unternehmen überfordern könnten. Dadurch würden Investitionen riskanter und die Wettbewerbsfähigkeit des Standorts Deutschlands weiter geschwächt, heißt es in einem Schreiben an den Kanzler. Im Verfahren wegen schwerer sexueller Übergriffe auf ihm anvertraute Kinder hat der Angeklagte in Stuttgart die Vorwürfe eingeräumt. Der 53-Jährige muss sich wegen schwerem Missbrauch von Schutzbefohlenen sowie der Herstellung kinderpornografischer Inhalte verantworten. Das Verfahren läuft weiter. Die Europäische Union und Mexiko haben nach jahrelangen Verhandlungen ein modernisiertes Handels- und Kooperationsabkommen unterzeichnet. EU-Ratspräsident Costa betonte bei der Unterzeichnung die wachsende Bedeutung der Partnerschaft angesichts der aktuellen geopolitischen Lage. Mit dem Abkommen sollen Handel und Zusammenarbeit zwischen beiden Seiten weiter ausgebaut werden. Nach einem Cyberangriff auf einen externen Dienstleister mehrerer Kliniken in Deutschland laufen die Ermittlungen weiter. Bislang unbekannte Täter hatten dabei zehntausende Patientendaten gestohlen. Betroffen sind Krankenhäuser in mehreren Bundesländern, darunter Baden-Württemberg, Nordrhein-Westfalen, Rheinland-Pfalz und das Saarland. Weitere Details zum Umfang der Daten und möglichen Folgen wurden zunächst nicht mitgeteilt. Bundespräsident Steinmeier hat die Menschen in Deutschland zum Grundgesetztag zu mehr Einsatz für die Demokratie aufgerufen. Er betonte, dass eine freiheitliche Gesellschaft vom Engagement ihrer Bürger lebe. Demokratie brauche aktive Menschen, die Verantwortung übernehmen und sich in die Gesellschaft einbringen. Steinmeier warnte zugleich davor, demokratische Werte als selbstverständlich anzusehen.
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7: In der Wetterredaktion ist Luisa Walpert. Das Wochenende bringt vielerorts Sonne und nur wenige Wolken sowie vereinzelt kurze Schauer. Die Temperaturen erreichen etwa 26 bis 32 Grad und in Küstenregionen etwas niedrigere Werte. Der Wind weht schwach bis mäßig. Die Nacht bringt klare oder nur leicht bewölkte trockene Luft mit Temperaturen zwischen 9 und 14 Grad. Der Wochenstart bringt überwiegend sonnige Verhältnisse und stabile Wärme mit ähnlichen Temperaturen.
5: So viel zu den Nachrichten und dem Wetter. Wir wünschen allen Hörern weiterhin viel Spaß bei Fantastic Radio.
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6: Im Studio Michael Miem. Zu den ersten Todesopfern des Ebola-Ausbruchs in der Demokratischen Republik Kongo gehören 3 freiwillige Rotkreuzhelfer. Das haben entsprechende Institutionen mitgeteilt. Man geht davon aus, dass die 3 sich schon am 27. März infiziert hatten, als sie sich um Leichen kümmerten. Die Männer waren in einer anderen humanitären Angelegenheit im Einsatz, bevor bekannt wurde, dass das Ebola-Virus grassiert. Sie starben den Angaben zufolge am 5., 15. und 16. Mai. Die ersten Ebola-Fälle waren erst am 15. Mai im Labor bestätigt worden. Die deutsche Chemieindustrie fordert von Bundeskanzler Merz Unterstützung bei der geplanten Reform des EU-Emissionshandels. Der Branchenverband VCI warnt davor, dass neue Anforderungen für kostenlose Emissionszertifikate viele Unternehmen überfordern könnten. Dadurch würden Investitionen riskanter und die Wettbewerbsfähigkeit des Standorts Deutschlands weiter geschwächt, heißt es in einem Schreiben an den Kanzler. Im Verfahren wegen schwerer sexueller Übergriffe auf ihm anvertraute Kinder hat der Angeklagte in Stuttgart die Vorwürfe eingeräumt. Der 53-Jährige muss sich wegen schwerem Missbrauch von Schutzbefohlenen sowie der Herstellung kinderpornografischer Inhalte verantworten. Das Verfahren läuft weiter. Die Europäische Union und Mexiko haben nach jahrelangen Verhandlungen ein modernisiertes Handels- und Kooperationsabkommen unterzeichnet. EU-Ratspräsident Costa betonte bei der Unterzeichnung die wachsende Bedeutung der Partnerschaft angesichts der aktuellen geopolitischen Lage. Mit dem Abkommen sollen Handel und Zusammenarbeit zwischen beiden Seiten weiter ausgebaut werden. Nach einem Cyberangriff auf einen externen Dienstleister mehrerer Kliniken in Deutschland laufen die Ermittlungen weiter. Bislang unbekannte Täter hatten dabei zehntausende Patientendaten gestohlen. Betroffen sind Krankenhäuser in mehreren Bundesländern, darunter Baden-Württemberg, Nordrhein-Westfalen, Rheinland-Pfalz und das Saarland. Weitere Details zum Umfang der Daten und möglichen Folgen wurden zunächst nicht mitgeteilt. Bundespräsident Steinmeier hat die Menschen in Deutschland zum Grundgesetztag zu mehr Einsatz für die Demokratie aufgerufen. Er betonte, dass eine freiheitliche Gesellschaft vom Engagement ihrer Bürger lebe. Demokratie brauche aktive Menschen, die Verantwortung übernehmen und sich in die Gesellschaft einbringen. Steinmeier warnte zugleich davor, demokratische Werte als selbstverständlich anzusehen.
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7: In der Wetterredaktion ist Luisa Walpert. Das Wochenende bringt vielerorts Sonne und nur wenige Wolken sowie vereinzelt kurze Schauer. Die Temperaturen erreichen etwa 26 bis 32 Grad und in Küstenregionen etwas niedrigere Werte. Der Wind weht schwach bis mäßig. Die Nacht bringt klare oder nur leicht bewölkte trockene Luft mit Temperaturen zwischen 9 und 14 Grad. Der Wochenstart bringt überwiegend sonnige Verhältnisse und stabile Wärme mit ähnlichen Temperaturen.
5: So viel zu den Nachrichten und dem Wetter. Wir wünschen allen Hörern weiterhin viel Spaß bei Fantastic Radio.
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6: Im Studio Michael Miem. Zu den ersten Todesopfern des Ebola-Ausbruchs in der Demokratischen Republik Kongo gehören 3 freiwillige Rotkreuzhelfer. Das haben entsprechende Institutionen mitgeteilt. Man geht davon aus, dass die 3 sich schon am 27. März infiziert hatten, als sie sich um Leichen kümmerten. Die Männer waren in einer anderen humanitären Angelegenheit im Einsatz, bevor bekannt wurde, dass das Ebola-Virus grassiert. Sie starben den Angaben zufolge am 5., 15. und 16. Mai. Die ersten Ebola-Fälle waren erst am 15. Mai im Labor bestätigt worden. Die deutsche Chemieindustrie fordert von Bundeskanzler Merz Unterstützung bei der geplanten Reform des EU-Emissionshandels. Der Branchenverband VCI warnt davor, dass neue Anforderungen für kostenlose Emissionszertifikate viele Unternehmen überfordern könnten. Dadurch würden Investitionen riskanter und die Wettbewerbsfähigkeit des Standorts Deutschlands weiter geschwächt, heißt es in einem Schreiben an den Kanzler. Im Verfahren wegen schwerer sexueller Übergriffe auf ihm anvertraute Kinder hat der Angeklagte in Stuttgart die Vorwürfe eingeräumt. Der 53-Jährige muss sich wegen schwerem Missbrauch von Schutzbefohlenen sowie der Herstellung kinderpornografischer Inhalte verantworten. Das Verfahren läuft weiter. Die Europäische Union und Mexiko haben nach jahrelangen Verhandlungen ein modernisiertes Handels- und Kooperationsabkommen unterzeichnet. EU-Ratspräsident Costa betonte bei der Unterzeichnung die wachsende Bedeutung der Partnerschaft angesichts der aktuellen geopolitischen Lage. Mit dem Abkommen sollen Handel und Zusammenarbeit zwischen beiden Seiten weiter ausgebaut werden. Nach einem Cyberangriff auf einen externen Dienstleister mehrerer Kliniken in Deutschland laufen die Ermittlungen weiter. Bislang unbekannte Täter hatten dabei zehntausende Patientendaten gestohlen. Betroffen sind Krankenhäuser in mehreren Bundesländern, darunter Baden-Württemberg, Nordrhein-Westfalen, Rheinland-Pfalz und das Saarland. Weitere Details zum Umfang der Daten und möglichen Folgen wurden zunächst nicht mitgeteilt. Bundespräsident Steinmeier hat die Menschen in Deutschland zum Grundgesetztag zu mehr Einsatz für die Demokratie aufgerufen. Er betonte, dass eine freiheitliche Gesellschaft vom Engagement ihrer Bürger lebe. Demokratie brauche aktive Menschen, die Verantwortung übernehmen und sich in die Gesellschaft einbringen. Steinmeier warnte zugleich davor, demokratische Werte als selbstverständlich anzusehen.
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7: In der Wetterredaktion ist Luisa Walpert. Das Wochenende bringt vielerorts Sonne und nur wenige Wolken sowie vereinzelt kurze Schauer. Die Temperaturen erreichen etwa 26 bis 32 Grad und in Küstenregionen etwas niedrigere Werte. Der Wind weht schwach bis mäßig. Die Nacht bringt klare oder nur leicht bewölkte trockene Luft mit Temperaturen zwischen 9 und 14 Grad. Der Wochenstart bringt überwiegend sonnige Verhältnisse und stabile Wärme mit ähnlichen Temperaturen.
5: So viel zu den Nachrichten und dem Wetter. Wir wünschen allen Hörern weiterhin viel Spaß bei Fantastic Radio.
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6: Im Studio Michael Miem. Zu den ersten Todesopfern des Ebola-Ausbruchs in der Demokratischen Republik Kongo gehören 3 freiwillige Rotkreuzhelfer. Das haben entsprechende Institutionen mitgeteilt. Man geht davon aus, dass die 3 sich schon am 27. März infiziert hatten, als sie sich um Leichen kümmerten. Die Männer waren in einer anderen humanitären Angelegenheit im Einsatz, bevor bekannt wurde, dass das Ebola-Virus grassiert. Sie starben den Angaben zufolge am 5., 15. und 16. Mai. Die ersten Ebola-Fälle waren erst am 15. Mai im Labor bestätigt worden. Die deutsche Chemieindustrie fordert von Bundeskanzler Merz Unterstützung bei der geplanten Reform des EU-Emissionshandels. Der Branchenverband VCI warnt davor, dass neue Anforderungen für kostenlose Emissionszertifikate viele Unternehmen überfordern könnten. Dadurch würden Investitionen riskanter und die Wettbewerbsfähigkeit des Standorts Deutschlands weiter geschwächt, heißt es in einem Schreiben an den Kanzler. Im Verfahren wegen schwerer sexueller Übergriffe auf ihm anvertraute Kinder hat der Angeklagte in Stuttgart die Vorwürfe eingeräumt. Der 53-Jährige muss sich wegen schwerem Missbrauch von Schutzbefohlenen sowie der Herstellung kinderpornografischer Inhalte verantworten. Das Verfahren läuft weiter. Die Europäische Union und Mexiko haben nach jahrelangen Verhandlungen ein modernisiertes Handels- und Kooperationsabkommen unterzeichnet. EU-Ratspräsident Costa betonte bei der Unterzeichnung die wachsende Bedeutung der Partnerschaft angesichts der aktuellen geopolitischen Lage. Mit dem Abkommen sollen Handel und Zusammenarbeit zwischen beiden Seiten weiter ausgebaut werden. Nach einem Cyberangriff auf einen externen Dienstleister mehrerer Kliniken in Deutschland laufen die Ermittlungen weiter. Bislang unbekannte Täter hatten dabei zehntausende Patientendaten gestohlen. Betroffen sind Krankenhäuser in mehreren Bundesländern, darunter Baden-Württemberg, Nordrhein-Westfalen, Rheinland-Pfalz und das Saarland. Weitere Details zum Umfang der Daten und möglichen Folgen wurden zunächst nicht mitgeteilt. Bundespräsident Steinmeier hat die Menschen in Deutschland zum Grundgesetztag zu mehr Einsatz für die Demokratie aufgerufen. Er betonte, dass eine freiheitliche Gesellschaft vom Engagement ihrer Bürger lebe. Demokratie brauche aktive Menschen, die Verantwortung übernehmen und sich in die Gesellschaft einbringen. Steinmeier warnte zugleich davor, demokratische Werte als selbstverständlich anzusehen.
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7: In der Wetterredaktion ist Luisa Walpert. Das Wochenende bringt vielerorts Sonne und nur wenige Wolken sowie vereinzelt kurze Schauer. Die Temperaturen erreichen etwa 26 bis 32 Grad und in Küstenregionen etwas niedrigere Werte. Der Wind weht schwach bis mäßig. Die Nacht bringt klare oder nur leicht bewölkte trockene Luft mit Temperaturen zwischen 9 und 14 Grad. Der Wochenstart bringt überwiegend sonnige Verhältnisse und stabile Wärme mit ähnlichen Temperaturen.
5: So viel zu den Nachrichten und dem Wetter. Wir wünschen allen Hörern weiterhin viel Spaß bei Fantastic Radio.
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7: Im Studio Michael Mim. Zu den ersten Todesopfern des Ebola-Ausbruchs in der Demokratischen Republik Kongo gehören 3 freiwillige Rotkreuzhelfer. Das haben entsprechende Institutionen mitgeteilt. Man geht davon aus, dass die 3 sich schon am 27. März infiziert hatten, als sie sich um Leichen kümmerten. Die Männer waren in einer anderen humanitären Angelegenheit im Einsatz, bevor bekannt wurde, dass das Ebola-Virus grassiert. Sie starben den Angaben zufolge am 5., 15. und 16. Mai. Die ersten Ebola-Fälle waren erst am 15. Mai im Labor bestätigt worden. Die deutsche Chemieindustrie fordert von Bundeskanzler Merz Unterstützung bei der geplanten Reform des EU-Emissionshandels. Der Branchenverband VCI warnt davor, dass neue Anforderungen für kostenlose Emissionszertifikate viele Unternehmen überfordern könnten. Dadurch würden Investitionen riskanter und die Wettbewerbsfähigkeit des Standorts Deutschlands weiter geschwächt, heißt es in einem Schreiben an den Kanzler. Im Verfahren wegen schwerer sexueller Übergriffe auf ihm anvertraute Kinder hat der Angeklagte in Stuttgart die Vorwürfe eingeräumt. Der 53-Jährige muss sich wegen schwerem Missbrauch von Schutzbefohlenen sowie der Herstellung kinderpornografischer Inhalte verantworten. Das Verfahren läuft weiter. Die Europäische Union und Mexiko haben nach jahrelangen Verhandlungen ein modernisiertes Handels- und Kooperationsabkommen unterzeichnet. EU-Ratspräsident Costa betonte bei der Unterzeichnung die wachsende Bedeutung der Partnerschaft angesichts der aktuellen geopolitischen Lage. Mit dem Abkommen sollen Handel und Zusammenarbeit zwischen beiden Seiten weiter ausgebaut werden. Nach einem Cyberangriff auf einen externen Dienstleister mehrerer Kliniken in Deutschland laufen die Ermittlungen weiter. Bislang unbekannte Täter hatten dabei zehntausende Patientendaten gestohlen. Betroffen sind Krankenhäuser in mehreren Bundesländern, darunter Baden-Württemberg, Nordrhein-Westfalen, Rheinland-Pfalz und das Saarland. Weitere Details zum Umfang der Daten und möglichen Folgen wurden zunächst nicht mitgeteilt. Bundespräsident Steinmeier hat die Menschen in Deutschland zum Grundgesetztag zu mehr Einsatz für die Demokratie aufgerufen. Er betonte, dass eine freiheitliche Gesellschaft vom Engagement ihrer Bürger lebe. Demokratie brauche aktive Menschen, die Verantwortung übernehmen und sich in die Gesellschaft einbringen. Steinmeier warnte zugleich davor, demokratische Werte als selbstverständlich anzusehen.
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8: In der Wetterredaktion ist Luisa Walpert. Das Wochenende bringt vielerorts Sonne und nur wenige Wolken sowie vereinzelt kurze Schauer. Die Temperaturen erreichen etwa 26 bis 32 Grad und in Küstenregionen etwas niedrigere Werte. Der Wind weht schwach bis mäßig. Die Nacht bringt klare oder nur leicht bewölkte trockene Luft mit Temperaturen zwischen 9 und 14 Grad. Der Wochenstart bringt überwiegend sonnige Verhältnisse und stabile Wärme mit ähnlichen Temperaturen.
6: So viel zu den Nachrichten und dem Wetter. Wir wünschen allen Hörern weiterhin viel Spaß bei Fantastic Radio.
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7: Im Studio Michael Mim. Zu den ersten Todesopfern des Ebola-Ausbruchs in der Demokratischen Republik Kongo gehören 3 freiwillige Rotkreuzhelfer. Das haben entsprechende Institutionen mitgeteilt. Man geht davon aus, dass die 3 sich schon am 27. März infiziert hatten, als sie sich um Leichen kümmerten. Die Männer waren in einer anderen humanitären Angelegenheit im Einsatz, bevor bekannt wurde, dass das Ebola-Virus grassiert. Sie starben den Angaben zufolge am 5., 15. und 16. Mai. Die ersten Ebola-Fälle waren erst am 15. Mai im Labor bestätigt worden. Die deutsche Chemieindustrie fordert von Bundeskanzler Merz Unterstützung bei der geplanten Reform des EU-Emissionshandels. Der Branchenverband VCI warnt davor, dass neue Anforderungen für kostenlose Emissionszertifikate viele Unternehmen überfordern könnten. Dadurch würden Investitionen riskanter und die Wettbewerbsfähigkeit des Standorts Deutschlands weiter geschwächt, heißt es in einem Schreiben an den Kanzler. Im Verfahren wegen schwerer sexueller Übergriffe auf ihm anvertraute Kinder hat der Angeklagte in Stuttgart die Vorwürfe eingeräumt. Der 53-Jährige muss sich wegen schwerem Missbrauch von Schutzbefohlenen sowie der Herstellung kinderpornografischer Inhalte verantworten. Das Verfahren läuft weiter. Die Europäische Union und Mexiko haben nach jahrelangen Verhandlungen ein modernisiertes Handels- und Kooperationsabkommen unterzeichnet. EU-Ratspräsident Costa betonte bei der Unterzeichnung die wachsende Bedeutung der Partnerschaft angesichts der aktuellen geopolitischen Lage. Mit dem Abkommen sollen Handel und Zusammenarbeit zwischen beiden Seiten weiter ausgebaut werden. Nach einem Cyberangriff auf einen externen Dienstleister mehrerer Kliniken in Deutschland laufen die Ermittlungen weiter. Bislang unbekannte Täter hatten dabei zehntausende Patientendaten gestohlen. Betroffen sind Krankenhäuser in mehreren Bundesländern, darunter Baden-Württemberg, Nordrhein-Westfalen, Rheinland-Pfalz und das Saarland. Weitere Details zum Umfang der Daten und möglichen Folgen wurden zunächst nicht mitgeteilt. Bundespräsident Steinmeier hat die Menschen in Deutschland zum Grundgesetztag zu mehr Einsatz für die Demokratie aufgerufen. Er betonte, dass eine freiheitliche Gesellschaft vom Engagement ihrer Bürger lebe. Demokratie brauche aktive Menschen, die Verantwortung übernehmen und sich in die Gesellschaft einbringen. Steinmeier warnte zugleich davor, demokratische Werte als selbstverständlich anzusehen.
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8: In der Wetterredaktion ist Luisa Walpert. Das Wochenende bringt vielerorts Sonne und nur wenige Wolken sowie vereinzelt kurze Schauer. Die Temperaturen erreichen etwa 26 bis 32 Grad und in Küstenregionen etwas niedrigere Werte. Der Wind weht schwach bis mäßig. Die Nacht bringt klare oder nur leicht bewölkte trockene Luft mit Temperaturen zwischen 9 und 14 Grad. Der Wochenstart bringt überwiegend sonnige Verhältnisse und stabile Wärme mit ähnlichen Temperaturen.
6: So viel zu den Nachrichten und dem Wetter. Wir wünschen allen Hörern weiterhin viel Spaß bei Fantastic Radio.
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7: Im Studio Michael Miem. Zu den ersten Todesopfern des Ebola-Ausbruchs in der Demokratischen Republik Kongo gehören 3 freiwillige Rotkreuzhelfer. Das haben entsprechende Institutionen mitgeteilt. Man geht davon aus, dass die 3 sich schon am 27. März infiziert hatten, als sie sich um Leichen kümmerten. Die Männer waren in einer anderen humanitären Angelegenheit im Einsatz, bevor bekannt wurde, dass das Ebola-Virus grassiert. Sie starben den Angaben zufolge am 5., 15. und 16. Mai. Die ersten Ebola-Fälle waren erst am 15. Mai im Labor bestätigt worden. Die deutsche Chemieindustrie fordert von Bundeskanzler Merz Unterstützung bei der geplanten Reform des EU-Emissionshandels. Der Branchenverband VCI warnt davor, dass neue Anforderungen für kostenlose Emissionszertifikate viele Unternehmen überfordern könnten. Dadurch würden Investitionen riskanter und die Wettbewerbsfähigkeit des Standorts Deutschlands weiter geschwächt, heißt es in einem Schreiben an den Kanzler. Im Verfahren wegen schwerer sexueller Übergriffe auf ihm anvertraute Kinder hat der Angeklagte in Stuttgart die Vorwürfe eingeräumt. Der 53-Jährige muss sich wegen schwerem Missbrauch von Schutzbefohlenen sowie der Herstellung kinderpornografischer Inhalte verantworten. Das Verfahren läuft weiter. Die Europäische Union und Mexiko haben nach jahrelangen Verhandlungen ein modernisiertes Handels- und Kooperationsabkommen unterzeichnet. EU-Ratspräsident Costa betonte bei der Unterzeichnung die wachsende Bedeutung der Partnerschaft angesichts der aktuellen geopolitischen Lage. Mit dem Abkommen sollen Handel und Zusammenarbeit zwischen beiden Seiten weiter ausgebaut werden. Nach einem Cyberangriff auf einen externen Dienstleister mehrerer Kliniken in Deutschland laufen die Ermittlungen weiter. Bislang unbekannte Täter hatten dabei zehntausende Patientendaten gestohlen. Betroffen sind Krankenhäuser in mehreren Bundesländern, darunter Baden-Württemberg, Nordrhein-Westfalen, Rheinland-Pfalz und das Saarland. Weitere Details zum Umfang der Daten und möglichen Folgen wurden zunächst nicht mitgeteilt. Bundespräsident Steinmeier hat die Menschen in Deutschland zum Grundgesetztag zu mehr Einsatz für die Demokratie aufgerufen. Er betonte, dass eine freiheitliche Gesellschaft vom Engagement ihrer Bürger lebe. Demokratie brauche aktive Menschen, die Verantwortung übernehmen und sich in die Gesellschaft einbringen. Steinmeier warnte zugleich davor, demokratische Werte als selbstverständlich anzusehen.
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8: In der Wetterredaktion ist Luisa Walpert. Das Wochenende bringt vielerorts Sonne und nur wenige Wolken sowie vereinzelt kurze Schauer. Die Temperaturen erreichen etwa 26 bis 32 Grad und in Küstenregionen etwas niedrigere Werte. Der Wind weht schwach bis mäßig. Die Nacht bringt klare oder nur leicht bewölkte trockene Luft mit Temperaturen zwischen 9 und 14 Grad. Der Wochenstart bringt überwiegend sonnige Verhältnisse und stabile Wärme mit ähnlichen Temperaturen.
6: So viel zu den Nachrichten und dem Wetter. Wir wünschen allen Hörern weiterhin viel Spaß bei Fantastic Radio.
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6: Mit Michael Miem. In der Nähe des Weißen Hauses in Washington haben Sicherheitskräfte einen bewaffneten Mann erschossen. Nach Angaben des Secret Service zog der Verdächtige eine Waffe aus einer Tasche und eröffnete das Feuer. Beamte erwiderten daraufhin die Schüsse und trafen den Mann tödlich. Er starb später im Krankenhaus. Weitere Details zu den Hintergründen wurden zunächst nicht bekannt. Im Westen Pakistans hat eine schwere Explosion einen Personenzug getroffen und zahlreiche Menschen getötet. Nach Angaben der Polizei kamen mindestens 30 Menschen ums Leben, mehr als 100 weitere wurden verletzt. Der Vorfall ereignete sich in einer Provinz, in der es immer wieder zu Unruhen kommt. Eine separatistische Gruppe bekannte sich zu dem Anschlag. Im Großraum Los Angeles ist wegen eines gefährlichen Chemikalientanks der Notstand ausgerufen worden. Nach Angaben der Behörden besteht weiterhin große Explosionsgefahr. Rund 40.000 Menschen mussten ihre Häuser verlassen und in Notunterkünften, Hotels oder Autos übernachten. Einsatzkräfte arbeiten weiter daran, das Risiko unter Kontrolle zu bringen. Wann die Bewohner zurückkehren können, ist bislang noch unklar. In einem Hamburger Jugendgefängnis sollen drei Häftlinge mehrere Mitarbeiter angegriffen und dabei zwei von ihnen verletzt haben. Nach Angaben der Hamburger Justizbehörde ereignete sich der Vorfall auf der Elbinsel Hanöversand. Hinweise auf einen Ausbruchsversuch gibt es bislang nicht. Die Hintergründe werden weiter untersucht. Unionsfraktionschef Spahn spricht sich dafür aus, staatliche Leistungen in absehbarer Zeit nicht weiter zu erhöhen. Ohne wirtschaftliches Wachstum fehle dafür die finanzielle Grundlage, sagte er. Besonders für Bereiche wie BAföG könne das Konsequenzen haben, obwohl Union und SPD sich dort zuletzt noch auf Verbesserungen verständigt hatten. Die Debatte über künftige Sozialausgaben dürfte damit weiter an Schärfe gewinnen. Zum Beginn der Freibadsaison fehlt es in Deutschland weiterhin an Bademeistern und Bademeisterinnen. Soweit der Blick auf die aktuellen Meldungen aus der Nachrichtenredaktion.
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7: In der Wetterredaktion ist Luisa Walpert. Das Wochenende bringt vielerorts Sonne und nur wenige Wolken sowie vereinzelt kurze Schauer. Die Temperaturen erreichen etwa 26 bis 32 Grad und in Küstenregionen etwas niedrigere Werte. Der Wind weht schwach bis mäßig. Die Nacht bringt klare oder nur leicht bewölkte trockene Luft mit Temperaturen zwischen 9 und 14 Grad. Der Wochenstart bringt überwiegend sonnige Verhältnisse und stabile Wärme mit ähnlichen Temperaturen.
5: So viel zu den Nachrichten und dem Wetter. Wir wünschen allen Hörern weiterhin viel Spaß bei Fantastic Radio.
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6: Mit Michael Mien. In der Nähe des Weißen Hauses in Washington haben Sicherheitskräfte einen bewaffneten Mann erschossen. Nach Angaben des Secret Service zog der Verdächtige eine Waffe aus einer Tasche und eröffnete das Feuer. Beamte erwiderten daraufhin die Schüsse und trafen den Mann tödlich. Er starb später im Krankenhaus. Weitere Details zu den Hintergründen wurden zunächst nicht bekannt. Im Westen Pakistans hat eine schwere Explosion einen Personenzug getroffen und zahlreiche Menschen getötet. Nach Angaben der Polizei kamen mindestens 30 Menschen ums Leben, mehr als 100 weitere wurden verletzt. Der Vorfall ereignete sich in einer Provinz, in der es immer wieder zu Unruhen kommt. Eine separatistische Gruppe bekannte sich zu dem Anschlag. Im Großraum Los Angeles ist wegen eines gefährlichen Chemikalientanks der Notstand ausgerufen worden. Nach Angaben der Behörden besteht weiterhin große Explosionsgefahr. Rund 40.000 Menschen mussten ihre Häuser verlassen und in Notunterkünften, Hotels oder Autos übernachten. Einsatzkräfte arbeiten weiter daran, das Risiko unter Kontrolle zu bringen. Wann die Bewohner zurückkehren können, ist bislang noch unklar. In einem Hamburger Jugendgefängnis sollen drei Häftlinge mehrere Mitarbeiter angegriffen und dabei zwei von ihnen verletzt haben. Nach Angaben der Hamburger Justizbehörde ereignete sich der Vorfall auf der Elbinsel Hannöversand. Hinweise auf einen Ausbruchsversuch gibt es bislang nicht. Die Hintergründe werden weiter untersucht. Unionsfraktionschef Spahn spricht sich dafür aus, staatliche Leistungen in absehbarer Zeit nicht weiter zu erhöhen. Ohne wirtschaftliches Wachstum fehle dafür die finanzielle Grundlage, sagte er. Besonders für Bereiche wie BAföG könne das Konsequenzen haben, obwohl Union und SPD sich dort zuletzt noch auf Verbesserungen verständigt hatten. Die Debatte über künftige Sozialausgaben dürfte damit weiter an Schärfe gewinnen. Zum Beginn der Freibadsaison fehlt es in Deutschland weiterhin an Bademeistern und Bademeisterinnen. Soweit der Blick auf die aktuellen Meldungen aus der Nachrichtenredaktion.
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7: In der Wetterredaktion ist Luisa Walpert. Das Wochenende bringt vielerorts Sonne und nur wenige Wolken sowie vereinzelt kurze Schauer. Die Temperaturen erreichen etwa 26 bis 32 Grad und in Küstenregionen etwas niedrigere Werte. Der Wind weht schwach bis mäßig. Die Nacht bringt klare oder nur leicht bewölkte, trockene Luft mit Temperaturen zwischen 9 und 14 Grad. Der Wochenstart bringt überwiegend sonnige Verhältnisse und stabile Wärme mit ähnlichen Temperaturen.
5: So viel zu den Nachrichten und dem Wetter. Wir wünschen allen Hörern weiterhin viel Spaß bei Fantastic Radio.
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2: Auf eurer guten Launewelle hier aus Bad Hersfeld, Fantastic Radio. Nach dem Motto, die schönsten Tage, wir machen euch gute Laune. Und am Mikro Heiko Franz. Schönen guten Abend und viel Spaß.

Straße. Genau, lass doch mal was machen, was wir niemals vergessen. Eine schöne Sendung zum Beispiel am heutigen Abend hier auf eurer guten Launewelle. Und hier sind Linkin Park, Unlost.

Schöner Hit von Nicky Euro und Sunroof. Gutes Thema. Sonne ist immer schön. Und wir gehen mal ein paar Jährchen zurück. Auch ein toller Hit. Gute Laune Musik halt. Hier sind Dua Lipa

Starboy und zurück bei uns in der guten Laune-Sendung Heikos Music Mix, meine Runde in die 80er Jahre. Jawohl. Gibt's einen schönen Titel von Icehouse. Und der heißt Hey Little Girl. Ein Ohrwurm, den ihr wahrscheinlich ziemlich alle kennt, ja? Die 80er, bunt gemischt durch viele, viele Jahrzehnte, wie ihr es gewohnt seid, auf der guten Laune-Welle.

Hammer, der legendäre amerikanische Tanzfilm aus dem Jahr 1984. Ja, Footloose, gleichnamig wie der Film Footloose. Und hier ist die gute Evelyn Thomas. Die haben wir heute Abend. Die hohe Energie, die 80er Jahre, hier ist High Energy.

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zurück nach der Werbung mit Musik aus den 90ern. Es ist Musik von Hathaway und die Frage aller Fragen auf dieser unserer guten Launewelle. What is love?

Yeah. Immer noch total tanzbar, wie auch damals schon Anfang der 1990er Jahre, als es rauskam. Ich sag's immer wieder, meine besten Zeltdisco-Zeiten, das war damals echt total cool. Haha, okay. Genau wie der Hit hier. So ziemlich ein Jahrgang. Geht richtig gut ab. Hier ist Musik von Snap auf Fantastic Radio, eurer guten Launewelle aus Bad Hersfeld. Yeah.

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1: 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Schönen guten Abend. Schönen guten Abend aus unseren coolen Sendestudios hier in Bad Hersfeld. Den Rhythmus kennt ihr. Hier ist Scatman. John Scatman und seine Welt, Scatman's World.

gutes Motto. Absolut cooles Motto. Push the feeling on. Und bei der Gelegenheit gehen natürlich mal wieder ganz, ganz herzliche Grüße raus. Nach dem Motto I wanna be with you mit unseren Hörerinnen und Hörern. Könnten wir die ganze Nacht bleiben? Tun wir auch. Also herzliche Grüße an euch alle draußen.

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7: Mit Michael Mien. In der Nähe des Weißen Hauses in Washington haben Sicherheitskräfte einen bewaffneten Mann erschossen. Nach Angaben des Secret Service zog der Verdächtige eine Waffe aus einer Tasche und eröffnete das Feuer. Beamte erwiderten daraufhin die Schüsse und trafen den Mann tödlich. Er starb später im Krankenhaus. Weitere Details zu den Hintergründen wurden zunächst nicht bekannt. Im Westen Pakistans hat eine schwere Explosion einen Personenzug getroffen und zahlreiche Menschen getötet. Nach Angaben der Polizei kamen mindestens 30 Menschen ums Leben, mehr als 100 weitere wurden verletzt. Der Vorfall ereignete sich in einer Provinz, in der es immer wieder zu Unruhen kommt. Eine separatistische Gruppe bekannte sich zu dem Anschlag. Im Großraum Los Angeles ist wegen eines gefährlichen Chemikalientanks der Notstand ausgerufen worden. Nach Angaben der Behörden besteht weiterhin große Explosionsgefahr. Rund 40.000 Menschen mussten ihre Häuser verlassen und in Notunterkünften, Hotels oder Autos übernachten. Einsatzkräfte arbeiten weiter daran, das Risiko unter Kontrolle zu bringen. Wann die Bewohner zurückkehren können, ist bislang noch unklar. In einem Hamburger Jugendgefängnis sollen drei Häftlinge mehrere Mitarbeiter angegriffen und dabei zwei von ihnen verletzt haben. Nach Angaben der Hamburger Justizbehörde ereignete sich der Vorfall auf der Elbinsel Hannöversand. Hinweise auf einen Ausbruchsversuch gibt es bislang nicht. Die Hintergründe werden weiter untersucht. Unionsfraktionschef Spahn spricht sich dafür aus, staatliche Leistungen in absehbarer Zeit nicht weiter zu erhöhen. Ohne wirtschaftliches Wachstum fehle dafür die finanzielle Grundlage, sagte er. Besonders für Bereiche wie BAföG könne das Konsequenzen haben, obwohl Union und SPD sich dort zuletzt noch auf Verbesserungen verständigt hatten. Die Debatte über künftige Sozialausgaben dürfte damit weiter an Schärfe gewinnen. Zum Beginn der Freibadsaison fehlt es in Deutschland weiterhin an Bademeistern und Bademeisterinnen. Soweit der Blick auf die aktuellen Meldungen aus der Nachrichtenredaktion.
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8: In der Wetterredaktion ist Luisa Walpert. Das Wochenende bringt vielerorts Sonne und nur wenige Wolken sowie vereinzelt kurze Schauer. Die Temperaturen erreichen etwa 26 bis 32 Grad und in Küstenregionen etwas niedrigere Werte. Der Wind weht schwach bis mäßig. Die Nacht bringt klare oder nur leicht bewölkte trockene Luft mit Temperaturen zwischen 9 und 14 Grad. Der Wochenstart bringt überwiegend sonnige Verhältnisse und stabile Wärme mit ähnlichen Temperaturen.
6: So viel zu den Nachrichten und dem Wetter. Wir wünschen allen Hörern weiterhin viel Spaß bei Fantastic Radio.
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13: Fantastic Radio, hier ist Bad Hersfeld, Heikos Music Mix Part 2, der zweite Teil des heutigen Abends und am Mikrofon weiterhin Heiko Franz. Und es gibt natürlich jetzt nicht nur drei Hits am Stück zur Wiedergutmachung, sondern sage und schreibe vier am Stück. Viel Spaß, schönen Abend weiterhin bei uns.

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Sheeran auf Opus Graffiti. Ein Wahnsinns, richtig schöner Ohrwurm. Tolle Musik von Ed Sheeran. Und hier ist Musik von Elton John, Cold Heart, der Pnau Remix. Kennen wir von früher schon. Diese altbekannte Melodie, ein bisschen aufgefrischt, hier auf dieser unserer guten Launewelle aus Bad Hersfeld. Immer wieder einen schönen guten Abend. Und herzliche Grüße an alle Hörerinnen und Hörer.

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hat schon so ein bisschen was von Musical. Two of Us, Blue Night Shadow, Mitte der 1980er Jahre. Um es genau zu sagen, 1985 war das ganz, ganz oben in den Charts. Ja, so unvergängliche Musik halt. Genau wie der nächste Moti Special. Kalte Tage, heiße Nächte, Cold Days, Hot Nights, let's go!

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The Jet Set und vom typischen Alphaville-Sound aus dem Jahr 1984 geht's nochmal ins Jahr 1985 mit einem richtig coolen Hit. Haben wir damals richtig abgetanzt. Rick Springfield, Celebrate You.

0: Das war eine Sendung mit Heiko Franz am Mikrofon. Euer Heikos Music Mix geht zu Ende am heutigen Abend. Viel Spaß noch in den nachfolgenden Sendungen hier auf eurer guten Launewelle aus Bad Hersfeld. Fantastic Radio. Ich sage Tschüss, bis zum nächsten Mal. Und schönen Abend noch. Ab geht's zu den Nachrichten und den News natürlich. Also dann, tschüss, tschüss, bis zum nächsten Mal. Euer Team von Fantastic Radio und ganz viel Spaß noch in den nachfolgenden Sendungen natürlich. Ciao.
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8: Mit Michael Mien. In der Nähe des Weißen Hauses in Washington haben Sicherheitskräfte einen bewaffneten Mann erschossen. Nach Angaben des Secret Service zog der Verdächtige eine Waffe aus einer Tasche und eröffnete das Feuer. Beamte erwiderten daraufhin die Schüsse und trafen den Mann tödlich. Er starb später im Krankenhaus. Weitere Details zu den Hintergründen wurden zunächst nicht bekannt. Im Westen Pakistans hat eine schwere Explosion einen Personenzug getroffen und zahlreiche Menschen getötet. Nach Angaben der Polizei kamen mindestens 30 Menschen ums Leben, mehr als 100 weitere wurden verletzt. Der Vorfall ereignete sich in einer Provinz, in der es immer wieder zu Unruhen kommt. Eine separatistische Gruppe bekannte sich zu dem Anschlag. Im Großraum Los Angeles ist wegen eines gefährlichen Chemikalientanks der Notstand ausgerufen worden. Nach Angaben der Behörden besteht weiterhin große Explosionsgefahr. Rund 40.000 Menschen mussten ihre Häuser verlassen und in Notunterkünften, Hotels oder Autos übernachten. Einsatzkräfte arbeiten weiter daran, das Risiko unter Kontrolle zu bringen. Wann die Bewohner zurückkehren können, ist bislang noch unklar. In einem Hamburger Jugendgefängnis sollen drei Häftlinge mehrere Mitarbeiter angegriffen und dabei zwei von ihnen verletzt haben. Nach Angaben der Hamburger Justizbehörde ereignete sich der Vorfall auf der Elbinsel Hannöversand. Hinweise auf einen Ausbruchsversuch gibt es bislang nicht. Die Hintergründe werden weiter untersucht. Unionsfraktionschef Spahn spricht sich dafür aus, staatliche Leistungen in absehbarer Zeit nicht weiter zu erhöhen. Ohne wirtschaftliches Wachstum fehle dafür die finanzielle Grundlage, sagte er. Besonders für Bereiche wie BAföG könne das Konsequenzen haben, obwohl Union und SPD sich dort zuletzt noch auf Verbesserungen verständigt hatten. Die Debatte über künftige Sozialausgaben dürfte damit weiter an Schärfe gewinnen. Zum Beginn der Freibadsaison fehlt es in Deutschland weiterhin an Bademeistern und Bademeisterinnen. Soweit der Blick auf die aktuellen Meldungen aus der Nachrichtenredaktion.
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9: In der Wetterredaktion ist Luisa Walpert. Das Wochenende bringt vielerorts Sonne und nur wenige Wolken sowie vereinzelt kurze Schauer. Die Temperaturen erreichen etwa 26 bis 32 Grad und in Küstenregionen etwas niedrigere Werte. Der Wind weht schwach bis mäßig. Die Nacht bringt klare oder nur leicht bewölkte trockene Luft mit Temperaturen zwischen 9 und 14 Grad. Der Wochenstart bringt überwiegend sonnige Verhältnisse und stabile Wärme mit ähnlichen Temperaturen.
7: So viel zu den Nachrichten und dem Wetter. Wir wünschen allen Hörern weiterhin viel Spaß bei Fantastic Radio.
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Einen wunderschönen guten Abend. Good evening, bonsoir, grüezi und ein liebes Hallo. Mein Name ist Vera Sauer, eure Azubine von Fantastic Radio. Dem Gute-Laune-Sender im Netz. Ich wünsche euch und mir viel Spaß bei meiner heutigen Sendung. Wenn es euch gefällt, bitte weitersagen. Tja, und wenn nicht, dann behaltet es doch einfach für euch.

Das war Musik aus Südafrika von Koleske, zwei Brüdern, mit ihrer Single Take Me Where the Sun is Shining. Und jetzt haben für euch Michael Jackson und Justin Timberlake ihre Duettversion Love Never Felt So Good. Geschrieben von Michael Jackson und Paul Anka und 2014 nach dem Tod von Michael Jackson veröffentlicht.

Ja, immer lieben möchte uns nun die amerikanische Rockband Bon Jovi mit Always aus ihrem ersten Greatest Hits Album Crossroad. Und dann lassen wir ihn brennen, den amerikanischen Rocksänger Bruce Springsteen. Ich wollte sagen, hat er für euch aus seinem Album Born in the USA seinen Titel I'm on Fire.

Feuerwehrmann aus der brennenden Wohnung gerettet. »So, Oma, jetzt beißen Sie mal die Zähne zusammen«, sagt er zu ihr, als er mit ihr auf der Leiter steht. »Halt«, ruft da die Oma, »dann müssen wir aber noch mal zurück.« »Ja, warum denn das?«, will der Feuerwehrmann wissen. »Na«, erwidert die Oma, »die Zähne, die liegen doch noch oben auf der Kommode.« Ja, und bevor wir eine kleine Pause machen für unsere Verbraucherhinweise, da hat jetzt die amerikanische Country-Rock-Band The Eagles noch einen guten Tipp für die Oma. Nimm's leicht. Und Take It Easy ist aus ihrem Album Eagles von 1972.

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Auf die Straße gebrochen hat hier eben die australische Hardrockband AC/DC. Moment. Breaking the Rules? Das hat irgendwas mit Regeln zu tun. Naja, bei uns ist Bildung zwar kostenlos, aber bei mir war sie sogar umsonst. Und Regeln? Na, von Fremdwörtern habe ich auch keine Ahnung. Aber dafür weiß ich, dass der Titel eben aus dem Album For Those About Rock war und dass wir jetzt unsere Jungs aus der Schweiz, die Blues and Roll Band The Backyards, fortfahren lassen mit Driving.

als Radau-Kombo früher bezeichnet wurde, unsere nächste Band. Die English Rock Band The Who. Tja, das hätte von meinem Vater sein können. Nein, nicht der nächste Titel, sondern die Bezeichnung Radau-Kombo. Der Titel jetzt ist Anyway, Anyhow, Anywhere und ist eine Single von 1965. Und danach hören wir, was uns die britische Rockband Status Quo zu empfehlen hat. Und ihre Single What You're Proposing ist von 1980.

Aus dem Album Electric Soul des britischen Musikers Marlon Rudett ist unser nächster Titel When the Beat Drops Out. Und danach lassen wir hier alles nochmal reflektieren mit dem deutschen Musikproduzenten, Hörfunkmoderator und DJ Paul van Dyk und Reflections aus seinem gleichnamigen Album.

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1: Ja, und mit guter Laune und Musik machen wir auch weiter. Und zwar gibt's erst was für die gute Laune und dann kommt wieder die Musik. Ach, morgen fährt unsere Tochter nach Wien, um an der dortigen Musikhochschule ihre Klavierstunden fortzusetzen. Sie hat ein Stipendium auf 2 Jahre bekommen, erzählt die Mutter ganz stolz ihrer Freundin. Vom Staat? Fragt diese nach. Nein, erwidert die Mutter, von unseren Nachbarn. Ja, unsere nächsten Interpreten mussten natürlich nicht nach Wien, die sind aus Colorado. Und das ist die Rock-Pop-Band One Republic und Love Runs Out ist ihr Single von 2014.

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1: Mit Michael Miem. In der Nähe des Weißen Hauses in Washington haben Sicherheitskräfte einen bewaffneten Mann erschossen. Nach Angaben des Secret Service zog der Verdächtige eine Waffe aus einer Tasche und eröffnete das Feuer. Beamte erwiderten daraufhin die Schüsse und trafen den Mann tödlich. Er starb später im Krankenhaus. Weitere Details zu den Hintergründen wurden zunächst nicht bekannt. Im Westen Pakistans hat eine schwere Explosion einen Personenzug getroffen und zahlreiche Menschen getötet. Nach Angaben der Polizei kamen mindestens 30 Menschen ums Leben, mehr als 100 weitere wurden verletzt. Der Vorfall ereignete sich in einer Provinz, in der es immer wieder zu Unruhen kommt. Eine separatistische Gruppe bekannte sich zu dem Anschlag. Im Großraum Los Angeles ist wegen eines gefährlichen Chemikalientanks der Notstand ausgerufen worden. Nach Angaben der Behörden besteht weiterhin große Explosionsgefahr. Rund 40.000 Menschen mussten ihre Häuser verlassen und in Notunterkünften, Hotels oder Autos übernachten. Einsatzkräfte arbeiten weiter daran, das Risiko unter Kontrolle zu bringen. Wann die Bewohner zurückkehren können, ist bislang noch unklar. In einem Hamburger Jugendgefängnis sollen drei Häftlinge mehrere Mitarbeiter angegriffen und dabei zwei von ihnen verletzt haben. Nach Angaben der Hamburger Justizbehörde ereignete sich der Vorfall auf der Elbinsel Hanöversand. Hinweise auf einen Ausbruchsversuch gibt es bislang nicht. Die Hintergründe werden weiter untersucht. Unionsfraktionschef Spahn spricht sich dafür aus, staatliche Leistungen in absehbarer Zeit nicht weiter zu erhöhen. Ohne wirtschaftliches Wachstum fehle dafür die finanzielle Grundlage, sagte er. Besonders für Bereiche wie BAföG könne das Konsequenzen haben, obwohl Union und SPD sich dort zuletzt noch auf Verbesserungen verständigt hatten. Die Debatte über künftige Sozialausgaben dürfte damit weiter an Schärfe gewinnen. Zum Beginn der Freibadsaison fehlt es in Deutschland weiterhin an Bademeistern und Bademeisterinnen. Soweit der Blick auf die aktuellen Meldungen aus der Nachrichtenredaktion.
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2: In der Wetterredaktion ist Luisa Walpert. Das Wochenende bringt vielerorts Sonne und nur wenige Wolken sowie vereinzelt kurze Schauer. Die Temperaturen erreichen etwa 26 bis 32 Grad und in Küstenregionen etwas niedrigere Werte. Der Wind weht schwach bis mäßig. Die Nacht bringt klare oder nur leicht bewölkte trockene Luft mit Temperaturen zwischen 9 und 14 Grad. Der Wochenstart bringt überwiegend sonnige Verhältnisse und stabile Wärme mit ähnlichen Temperaturen.
0: 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Wir wünschen allen Hörern weiterhin viel Spaß bei Fantastic Radio.
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Soeben verabschiedet haben sich hier der deutsche Popsänger Mark Foster im Duett mit dem Rapper Sido und ihrer Single Au Revoir. Ja, ich hoffe, ihr bleibt noch hier etwas bei uns auf Fantastic Radio, denn hier gibt's jetzt ein Rettungsboot, also musikalisch, und das wird gesungen von Vater und Sohn, von Achim und Wolle Petri.

aus dem Album One Love des französischen Musikproduzenten und House-DJs David Guetta ist jetzt der Titel When Love Takes Over. Danach gibt es von der dem Genre New Wave zugerechneten Band Cook Robin, Thought You Were On My Side von 1985, dann von der englischen Sängerin Ella Henderson den Titel Ghost aus ihrem Album Capita One von 2014 und im Anschluss daran hört ihr noch die amerikanische Rock- und Popsängerin Jennifer Rush mit Destiny aus ihrem Album Movin' von 1985.

treffen sich zwei Hunde im Park, fragt der eine. Ich heiße Arko vom Schlosshof. Und du, bist du auch adlig? Sagt der andere. Ja klar, ich heiße runter vom Sofa. Tja, nicht von einem Hund inspiriert, sondern angeregt durch die Figur des Inspektor Clouseau. Aus dem Film Der rosarote Panther wurde unser nächster Interpret Thomas Hübner. Zumindest was seinen Künstlernamen betrifft. Unter dem Namen Clouseau singt er jetzt den Titel Du bleibst aus seinem Album An und für sich von 2011. Und ich hoffe, auch ihr bleibt danach noch weiter hier bei uns auf Fantastic Radio. Denn ein paar Titelchen habe ich dann noch für euch, aber erst nach einer kleinen Pause für unsere Verbraucherhinweise.

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im Duett mit dem amerikanischen Reggae, Hip-Hop und Rockmusiker Mathis Yao war das eben, der auch von dem Musikduo Ich und Ich bekannte Sänger Adel Tawil mit Zuhause aus seinem Album Lieder von 2013. Und jetzt habe ich für euch den amerikanischen Soul-Sänger Barry White mit You See the Trouble with Me, eine seiner Single von 1976, und danach die amerikanische Soul-Sängerin Aretha Franklin mit ihrer Single von 1970, Call Me.

Der Brite Sam Smith ist nicht der Einzige, von was auch immer. Und sein Titel I'm Not the Only One ist von seinem Album In the Lonely Hour von 2014. Und danach geht es mit der amerikanischen Sängerin Cyndi Lauper um die Zeit mit Time After Time.

Ja, Zeit wird es so langsam auch für mich und deshalb möchte ich mich jetzt schon mal bei euch für heute fürs Zuhören bedanken. Mit dem amerikanischen R&B-Sänger Robin Thicke und Forever Love aus seinem Album Paula von 2014.

Mit der Single Time Is On My Side der britischen Rockband Moody Blues wünsche ich euch eine gute Nacht und schöne Träume. Und danach verabschiedet sich von euch vom Mikrofon für heute eure Azubine Vera von Fantastic Radio, dem Gute-Laune-Sender im Netz, mit der britischen Alternativrockband Coldplay und A Sky Full of Stars aus ihrem Album Ghost Stories von 2014.

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6: Mit Michael Miem. In der Nähe des Weißen Hauses in Washington haben Sicherheitskräfte einen bewaffneten Mann erschossen. Nach Angaben des Secret Service zog der Verdächtige eine Waffe aus einer Tasche und eröffnete das Feuer. Beamte erwiderten daraufhin die Schüsse und trafen den Mann tödlich. Er starb später im Krankenhaus. Weitere Details zu den Hintergründen wurden zunächst nicht bekannt. Im Westen Pakistans hat eine schwere Explosion einen Personenzug getroffen und zahlreiche Menschen getötet. Nach Angaben der Polizei kamen mindestens 30 Menschen ums Leben, mehr als 100 weitere wurden verletzt. Der Vorfall ereignete sich in einer Provinz, in der es immer wieder zu Unruhen kommt. Eine separatistische Gruppe bekannte sich zu dem Anschlag. Im Großraum Los Angeles ist wegen eines gefährlichen Chemikalientanks der Notstand ausgerufen worden. Nach Angaben der Behörden besteht weiterhin große Explosionsgefahr. Rund 40.000 Menschen mussten ihre Häuser verlassen und in Notunterkünften, Hotels oder Autos übernachten. Einsatzkräfte arbeiten weiter daran, das Risiko unter Kontrolle zu bringen. Wann die Bewohner zurückkehren können, ist bislang noch unklar. In einem Hamburger Jugendgefängnis sollen drei Häftlinge mehrere Mitarbeiter angegriffen und dabei zwei von ihnen verletzt haben. Nach Angaben der Hamburger Justizbehörde ereignete sich der Vorfall auf der Elbinsel Hanöversand. Hinweise auf einen Ausbruchsversuch gibt es bislang nicht. Die Hintergründe werden weiter untersucht. Unionsfraktionschef Spahn spricht sich dafür aus, staatliche Leistungen in absehbarer Zeit nicht weiter zu erhöhen. Ohne wirtschaftliches Wachstum fehle dafür die finanzielle Grundlage, sagte er. Besonders für Bereiche wie BAföG könne das Konsequenzen haben, obwohl Union und SPD sich dort zuletzt noch auf Verbesserungen verständigt hatten. Die Debatte über künftige Sozialausgaben dürfte damit weiter an Schärfe gewinnen. Zum Beginn der Freibadsaison fehlt es in Deutschland weiterhin an Bademeistern und Bademeisterinnen. Soweit der Blick auf die aktuellen Meldungen aus der Nachrichtenredaktion.
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7: In der Wetterredaktion ist Luisa Walpert. Das Wochenende bringt vielerorts Sonne und nur wenige Wolken sowie vereinzelt kurze Schauer. Die Temperaturen erreichen etwa 26 bis 32 Grad und in Küstenregionen etwas niedrigere Werte. Der Wind weht schwach bis mäßig. Die Nacht bringt klare oder nur leicht bewölkte trockene Luft mit Temperaturen zwischen 9 und 14 Grad. Der Wochenstart bringt überwiegend sonnige Verhältnisse und stabile Wärme mit ähnlichen Temperaturen.
5: So viel zu den Nachrichten und dem Wetter. Wir wünschen allen Hörern weiterhin viel Spaß bei Fantastic Radio.
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6: Für die Meldungen im Studio Michael Miem. Beim Ebola-Ausbruch in der Demokratischen Republik Kongo hat sich die Lage weiter verschärft. Nach Angaben der Regierung wurden inzwischen mehr als 800 Verdachtsfälle gemeldet, von denen über 200 Menschen gestorben sind. Innerhalb eines Tages kamen mehr als 100 neue Infektionen und mehrere Dutzend Todesfälle hinzu. Die Behörden warnen vor einer weiteren Ausbreitung der Krankheit. Die Nutzung der klassischen SMS ist in Deutschland im vergangenen Jahr stark zurückgegangen. Nach Angaben der Bundesnetzagentur wurden nur noch rund 2,9 Milliarden Kurznachrichten verschickt, fast halb so viele wie im Jahr zuvor. Damit setzt sich der langjährige Abwärtstrend fort. Den Höhepunkt hatte die SMS-Nutzung 2012 erreicht. Seitdem sind die Zahlen kontinuierlich gesunken. Die finanzielle Lage der gesetzlichen Pflegeversicherung hat sich zu Jahresbeginn weiter verschlechtert.
7: Nach Angaben des Spitzenverbands der gesetzlichen Krankenversicherung verzeichnete sie im ersten Quartal ein deutliches Defizit, obwohl gleichzeitig ein staatliches Darlehen geflossen ist. Für das Gesamtjahr rechnet der Verband nun mit einem Minus in Milliardenhöhe. Noch vor wenigen Monaten war hingegen ein Überschuss für das kommende Jahr erwartet worden.
6: Der ADAC hebt seine Jahresbeiträge an. Ab dem 1. Januar 2027 sollen Mitglieder je nach Tarif zwischen 10 und 35 Euro mehr pro Jahr zahlen. Die Entscheidung fiel auf der Hauptversammlung des Automobilclubs im rheinland-pfälzischen Speyer. Es ist die erste Beitragserhöhung seit rund 6 Jahren. Der ADAC hatte eine massive Austrittswelle mit rund 60.000 Kündigungen zu verzeichnen. Sie wurde durch die umstrittene Aussage des ehemaligen Verkehrspräsidenten Gerhard Hillebrand ausgelöst. Er hatte sich in einem Interview positiv über eine stärkere CO2-Bepreisung geäußert. Nach dem erwarteten Anstieg der Einbürgerungszahlen in Deutschland fordert der Unionspolitiker Trom schärfere gesetzliche Regelungen. Besonders die verkürzten Einbürgerungsfristen der vergangenen Reformen stehen dabei in der Kritik. Trom verwies darauf, dass bereits Teile der sogenannten Turbo-Einbürgerung nach 3 Jahren zurückgenommen worden seien. Nun solle das Staatsbürgerschaftsrecht insgesamt strenger gefasst werden.
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8: In der Wetterredaktion ist Luisa Walpert. Viele Regionen erleben viel Sonne und trockene Luft mit nur wenigen Quellwolken im Bergland und an der Küste. Die Temperaturen erreichen 25 bis 34 Grad. Der Wind zeigt sich schwach bis mäßig und weht aus wechselnden Richtungen. Die Nacht bringt einen klaren Himmel und trockene Bedingungen mit Abkühlung in Tälern bis 6 Grad. Einige Regionen erleben Wolkenfelder und vereinzelt Schauer mit kurzen Regenphasen. Im Bergland und an den Alpen bilden sich Quellwolken mit geringem Risiko für Schauer und Gewitter. Und die Temperaturen erreichen 20 bis 35 Grad.
5: So viel zu den Nachrichten und dem Wetter. Wir wünschen allen Hörern weiterhin viel Spaß bei Fantastic Radio.
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